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Aus deinen Augen schleichen sich die Perlentränen, Tröpfchen.

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